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0: ja, weißt du, das hat so richtig Bam gemacht, verstehst du? 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
1: Hallo, guten Morgen. 10.03 Uhr, Technobase, hier ist der Kirtnis. Eine ganz kurze Überraschung, also ganz schnell, spontan so. Ich habe mich eben auch gefragt, was mache ich hier eigentlich? Aber die Antwort ist eigentlich gar nicht so kompliziert. Ich bin ja sowieso eigentlich eher stumpf. Ich habe eben gefrühstückt und saß beim Frühstück und dachte, boah, ich brauche geile Mucke, mach ich Technobase an. Höre ich Technobase? Boah, der Playlist-Mix, genau mein Stil von der Mucke, die ich sonst so auf Technobase gespielt habe. Ich gedacht, boah, das ist schon geil. Und dann so, ja, naja, man könnte auch zocken den Vormittag, ne? Bisschen wach werden. Dann habe ich meinen Kumpel, den André, angerufen. Der meinte, er muss auf dem Samstag jetzt arbeiten gehen. Da habe ich gesagt, na gut, dann gehe ich auf Technobase. So, Ende der Geschichte, quasi. Also, liebe Grüße an André, der arbeitet, und auch liebe Grüße an alle anderen, die schon dabei sind und so ein bisschen wach werden. Ich habe Kaffee, ich habe Bock, wir machen eine Stunde Hands-Up, allerdings älteren Hands-Up. Ich habe irgendwann so 2016, glaube ich, mal aufgehört, Hands-Up zu kaufen. Das heißt, so bis 2016 könnt ihr euch was wünschen. Alles danach habe ich leider sowieso nicht, aber ich denke mal, das ist auch eine sehr geile Hands-Up-Zeit, oder?

Also muss man sagen, ihr seid schon krass unterwegs. Ich bin gerade irgendwie so, weiß nicht, so 12 Minuten hier oder so. Also maximal. Und die Box, die platzt. Keine Ahnung, ich kann hier halt 8-mal scrollen. Egal, Laura aus Nürtingen hat geschrieben. Servus Kirtnis, danke fürs Ablösen der Playlist und schön, dass du heute Morgen da bist. Ich freue mich auf deine Show. Liebe Grüße, We Are One. Manuel aus Steyr hat geschrieben. Servus, danke fürs Ablösen der Playlist. Wir sind gerade am Pool bauen und würden uns gern Mon Amour wünschen. Ich grüße alle Listener und bedanke mich bei unseren 4 Helfern, die uns natürlich tatkräftig unterstützen. Schöne Grüße aus Österreich, We Are One. Ich wollte gerade sagen, also Pool bauen, hast du mal, also klar, Sonne scheint, aber es ist Oktober, aber Österreich. Naja gut, alles klar. Max aus Augsburg hat geschrieben, moin Kirtnis, grüße dich, die Telegrammies, das TB-Team und alle, die am Start sind. Danke fürs Ablösen der Playliste an diesem verregneten Samstagvormittag. Also ich schwitze hier, weil Sonne durchs Fenster, das tut mir leid bei euch da unten. Wir sind dabei, neue Möbel zu montieren und lauschen den Klängen. Naja, dann viel Spaß. Wie sieht's aus mit einer Verlängerung? Let's go party on und Abfahrt. We are one. Okay. Ich weiß noch nicht so.

Grüße kamen auch noch aus Berlin von Walkie. Er hat geschrieben, moin moin Kürtnis, schönen Samstag dir gewünscht, hast du vielleicht Faded da, wäre toll, liebe Grüße aus Berlin. Ja, den habe ich glaube ich sogar irgendwo da, das ist so knapp an der Grenze gefühlt. Ne? Markus aus Mücke hat nochmal geschrieben, guten Morgen Kürtnis, danke fürs Ablösen der Playlist. Ich möchte auf diesem Weg meine Tochter Jacqueline zum 15-jährigen Geburtstag gratulieren, we are one.

So, dann müssen wir weitermachen mit dem Jonas aus Wetzlar. Der hat geschrieben: Moin Kirtnis, vielen Dank fürs frühe Auflegen. Bis 2016 hört sich ja gut an. Da sollte ja Mega Styles mit Color of My Dreams oder Jador Hardcore reinpassen. Liebe Grüße an alle Zuhörer. Ja, auf jeden Fall. Den hatten wir ja schon. Außerdem Simon aus dem Schwabenland in der großen Wunschbox hat geschrieben: Guten Morgen, Kirtnis. Danke fürs Ablösen der Playlist. Deine Musik gefällt mir von Anfang an. Leider habe ich als langjähriger TBler von dir noch nicht wirklich viel gehört. Ja. Das ist auch kein Wunder. Ich würde mich freuen, mehr von dir zu hören. Liebe Grüße. Vielen Dank, vielen Dank. Normal bin ich mehr so auf Hardbass unterwegs.

werden wir nochmal schnell Grüße los vom Patrick aus Wehlen. Der hat geschrieben, guten Morgen, danke fürs Ablösen der Playlist. Ich bin mit meiner Mutter unterwegs im Auto. Da passt die Musik ja perfekt. Ne? Wünsche mir Do Not Love von The Rebooty Babes oder Apologize. Grüße an alle. 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

Genauso kamen noch Grüße von Hoffi aus Sylt. Moin, hier ist der Hoffi. Viele Grüße von der Insel Sylt. Ich mache gerade mal den Morning Run und laufen bei der Musik geht ja mal richtig schnell. Vielen Dank, super Musik. Grüße, Hoffi. Hört sich gut an. Grüße zurück. Nicht hinfallen und so. Tobi aus Papenburg hat geschrieben, höre euch seit 20 Jahren Technobase. Beste Musik, das ganze Team und meine wundervolle Frau grüße ich auch. Die muss nämlich gerade mit dem Rauchen aufhören. Da braucht man gute Musik.

So, wir machen noch ganz schnell eben den Martin. Er ist aus Nürnberg, hat geschrieben, guten Morgen, durch Zufall Technobase um 10 angemacht und Playlist wurde abgelöst. Tracks bis 16 sind ja eh besser. Das versetzt einen in die Zeit zurück, als Teil meiner Generation, einfach unbeschwert und frei von Sorgen, Ängsten, Problemen. Ich wünsche den Menschen überall auf diesem Planeten, dass sie auch irgendwann mal wieder diese Freiheit genießen können. Danke, liebe Grüße, Martin. Ja, wir machen das Beste draus, ne? Der Wunsch dazu war noch Herz an Herz von Rob Mays, logischerweise im DJ Cyrus Mix. Der Mix wird's nicht, aber ich habe ihn da. Also so halb, ne? Dann.

So, liebe Leute, es gibt Verlängerung. Allerdings nicht von mir. Hunter ist für euch gleich am Start. Also ganz liebe Grüße an ihn. Vielen Dank fürs Verlängern auf jeden Fall. Hier läuft jetzt nochmal eben der letzte Wunsch im Hintergrund. Den genießen wir nochmal eben. Und dann wünsche ich euch einen sonnigen und möglichst entspannten Samstag. Denn ihr habt den ganzen Tag hier auf Technobase Musik. Ich denke, wir hören uns dann irgendwann so spätestens Mittwoch, 20 Uhr auf Hardbase wieder.

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Yep, yep, yep, Hallöchen. Das ist aber nicht die Standardbegrüßung, ja. So, Lille, check, check und damit einen wunderschönen guten, ja, Morgen für mich, besser gesagt, euch aus Bochum gewünscht. Ich habe vor einer Stunde erst die Augen aufgemacht und habe gesehen, der gute, wie hieß er doch gleich, der Kiertnetz, ich hoffe, ich spreche es einigermaßen korrekt aus, wie auch immer, der gute Henrik, der war für euch ein Stündchen on air, hat ein bisschen Probleme gehabt, aber trotzdem nice Show, nice Tracks, schöner Oldschool Hands Up, so wie sie das gehört, am frühen Morgen, was will man da mehr? Auf jeden Fall dir jetzt einen schönen Samstag gewünscht. Danke auf jeden Fall für die Übergabe, dass du so spontan auch da bist und ja, dann sozusagen rüberschwingst, ne? Gut, in dem Sinne geht's hier weiter mit mir, mit eurem DJ Hunter. Jetzt erstmal 2 Stunden Midday Rave. Ich sehe schon, der Sendeplan ist rappelrappelvoll, weil nach mir direkt geht's weiter mit dem Project Insight und Alter, das ist schon wieder richtig geil eigentlich an Samstag, oder? Was will man mehr? Ja, wir starten rein mit Highway to Disco im Empire One Mix. Falls ihr da draußen irgendwelche Grüße und Wünsche haben solltet, aufi damit in die große Wunschbox. Und ich habe gesehen, er hat mir noch was da drin gelassen, und zwar Face to Face. Ja, könnte natürlich noch spielen später und Pinball. Ja, wisst ihr ja, ne? Schwierig. Aber wir gucken, ne? Also wir haben ja 2 Stunden Zeit. Vielleicht habe ich ja Langeweile. So, mit dem Sound sollte alles laufen. Hoffen wir mal, dass hier nicht gleich auch meine Technik den Geist aufgibt. Jawohl, jawohl.

Ich versuche auf jeden Fall da anzuknüpfen, wo er aufgehört hat. Natürlich habe ich auch ein paar neuere Scheiben für euch am Start. Ihr wisst ja, ich bin ja sehr spontan immer mit dem, was ich auflege. Von Hands Up Richtung Hypertechno, von Techno bis Happy Hardcore ist immer alles dabei, ne? Also wisst ihr Bescheid. Oh, ich habe jetzt schon wieder Bock auf euch.

So, Technobase, are you ready? So kann der Samstag gut starten.

So, der ist noch von der letzten Stunde für den guten Micha, Face to Face. Ich habe das Ganze im Rocco und Bass Tea Remix. Und ja, Pinball steht noch in den Sternen, ob ich das auch noch erfülle. Aber ja, die ersten Loser-Wünsche gibt es dann um 11.30 Uhr. Wisst ihr Bescheid, also gerne noch fleißig reintippen. Wer ist denn schon alles wach von euch? Wie war die Nacht? Hoffentlich nicht zu lang.

Ja, Technobase, wir schauen in die große Wunschbox. Ihr seid fleißig mit dabei. Wie gesagt, ich habe schon einiges hier abgearbeitet. Unter anderem, hier hat der Niklas reingeschrieben, 22 aus Dresden. Geile Mucke hier, perfekt zum Koffer packen, bevor es später in die Türkei geht. Hashtag WeAreOne. Oh, du hast es gut, auf jeden Fall. Grüße nach Dresden und schönen Urlaub dir gewünscht. Dann haben wir den Ronny37 aus Geldern. Er schreibt, moin moin, mein Bester, und allen einen schönen Samstag gewünscht. Geile Mucke, Dankeschön. Grüße gehen nach Graus, nach Geldern. Die Laura ist auch am Start. Servus Hunter, schön, dass du da bist an diesem Morgen am Samstag. Ich freue mich auf deine Show, mega. Liebe Grüße und We Are One. Ja, We Are One zurück nach Nüttingen, Laura. Lass es dir gut gehen hier. Dann haben wir die Sarah 30 aus Klagenfurt. Hallo Hunter, danke fürs Weitermachen auf eine geile Show. Ich würde mir gerne von Melly Stein Träumerleben wünschen. Ja, hast du bekommen gerade. Vielen Dank und schöne Grüße, die Sarah. Grüße zurück nach Klagenfurt. Dann haben wir den Robby 49 aus Münster. Dann wünsche ich mir doch gleich Comic-Con, The Night Train oder was von Broken Bones. Ja, da hast du Crazy jetzt von mir bekommen. Gleich die Scheibe für dich. Dann haben wir die Stefanie, 40 aus Schlüchtern. Wünsche allen einen schönen Samstag mit lieben Grüßen. Hallo Stefanie aus Schlüchtern. Wünschen tue ich mir was von Rammstein oder was aus den 90ern. Ja, Rammstein kann ich leider nicht mit dienen, aber 90er gucke ich mal, ne, was ich da für dich habe. Dann haben wir den Christian. Er wünscht sich was von Cascada und grüßt ganz lieb. Ja, hast du bekommen. Ain't no mountain high enough. Einigermaßen so die Aussprache. Ja, es ist noch früh für mich, deswegen. Ich muss immer noch wach werden. Das braucht meistens so 2-3 Stunden. Aber vielleicht ist die nächste Stunde ja besser für mich. Dann haben wir den Bjarne, 22 aus Husum. Moin, kannst du Elefanten-Marten grüßen? So machst geile Mucke. Ja, ich grüße den Elefanten-Marten, wer auch immer das ist. Und Dankeschön für die geile Mucke. Dann haben wir den MacJan, 23. Er schreibt, hey DJ, kannst du zufällig No Limits von Two Unlimited spielen? Grüße an das Inside-Team in Hamburg und alle Listener. Ja, Grüße gehen raus nach Saterland oder nach Hamburg, wo auch immer. Dann haben wir den Guido, 37 aus Euskirchen. Hey DJ, wir sind auch da und würden uns was über Cascada Every Time We Touch im Hardwell-Remix freuen. Liebe Grüße, We Are One. Ja, hatten wir ja gerade Cascada. Ich denke mal, das war auch okay. Vielleicht gucken wir, ob wir vielleicht nächste Stunde noch einen Cascada-Track spielen. Dann haben wir den Kai, 30 aus Lünen. Ja, mein Name ist Vetter, grüße dich. Grüße alle Trucker, die gerade im Euro Truck Simulator 2 unterwegs sind, und alle TBler. Genieß das Wetter und lass die Boxen knallen. Und einen Wunsch hätte ich noch, und zwar hast du was von Harrison Ford. Ja, da habe ich viele Sachen. Also ich habe was Älteres, so in Richtung Hands Up oder Hardstyle. Da stehen ja alle Türen offen für mich, würde ich sagen. Dann haben wir den Norman zu guter Letzt, 40 aus Bremen. Schönen guten Morgen, Hunter. Hast du vielleicht von Levi, Heron, Da, The Glenn oder so? Ja, das ist ja hier dieser TikTok-Song. Ja, ich weiß nicht, ob ich den noch hören kann. Das ist schon, der verfolgt mich jeden Tag, weißt du. Egal, wir machen weiter. Das ist Crazy im Sonitos und Daniel P. Remix für den guten Robby. Ich hoffe, die Musik passt zu Technobase. Wir steigern uns natürlich noch ein bisschen, ne?

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zur Technobase. Wie sieht's aus? Wir haben jetzt gleich 12 Uhr. Das bedeutet, die erste Stunde haben wir dann schon gleich geschafft. Und ja, die große Wunschbox ist ein bisschen eingeschlafen. Also, wo seid ihr denn hin jetzt alle? Das war ein bisschen zu viel Oldschool, das Gute, ne? Jetzt gibt's auf jeden Fall wieder ein bisschen Hands-up.

Ja, wir gucken nochmal in die große Wunschbox. Der Chris, 33 aus Krems, schreibt rein: Servus Hunter, wenn du vieles von Harrison Ford hast, würde ich mir gerne Tobi Mon Amour von Harrison Ford im Mix wünschen. Vielen Dank, We Are One. Ja, das kriegen wir sicherlich nächste Stunde hin. Und dann haben wir die Alina, 31 aus Bielefeld. Guten Morgen, ich wünsche euch allen ein schönes Wochenende. Das wünschen wir dir ebenfalls. Ich würde mir gerne das Lied wünschen, Matrix, Großstadtleben. Einen guten Start in den Tag mit deiner Musik. Kann man so einiges erledigen. Achso, ja. Nee, ich habe den Track leider nicht. Habe ich geguckt. Tut mir leid. Aber sie schreibt noch rein, oder den neuen Song von TikTok, 12345. Sagt mir auch nichts. Also, ich bin da auch nicht so hinterher, weißt du. TikTok, was ist das? Nein, Quatsch. Also, ich bin da auch aktiv tatsächlich, aber ja. Man wird manchmal so ein bisschen überschüttet, wenn du verstehst. Dann haben wir den Patrick, 38 aus Mallorca. Moin, moin, Hunter. Ich grüße alle Zuhörer von dem sonnigen Mallorca, die arbeiten müssen und TB hören bei dem geilen Wetter. 38 Grad Sonne, satt, we are one. Oh, du musst arbeiten. Dann wünsche ich dir auf jeden Fall eine gute Schicht und dass du die schnellstmöglich umbekommst bei dem schönen Wetter draußen. Eieieiei. Ah, Mallorca lässt sich leben, ne? Der Robin, 33 aus Oberhausen. Hey Hunter, cool, dich heute Mittag spontan zu hören auf eine super Show. Ich grüße dich und alle Zuhörer. We are one. Ja, we are one zurück nach Oberhausen. Und ja, ich denke mal, das dürfte jetzt auch der letzte Track gewesen sein, der noch in der Datenbank gefehlt hat. Ne? Du weißt, was ich meine. So, der Nico, 26 aus Waldschreiben, schreibt einfach nur Moin Moin. Ja, Moin Moin zurück nach Waldheim. Dann haben wir den... Ah ne, er schreibt noch weiter. Ich grüße meine Freundin Saskia und natürlich alle Zuhörer, so wie dich. Meine Freundin wünscht sich irgendwas in die Richtung Anime-Songs, falls du etwas hast. Ja, das kriege ich auf jeden Fall hin. In dem Sinne einen schönen Tag, We Are One. Ja, We Are One zurück nach Waldheim. Und, ja, da kriege ich sicherlich was die nächste Stunde hin. Dann haben wir den Colin, 18 aus Rüsdorf. Schönen guten Morgen, DJ Hunter. Ich würde mir Rasputin im Power Hour Remix wünschen. Habe ich nicht? Nee, also damit kann ich nicht dienen. Liebe Grüße an alle Zuhörer. Ich wünsche dir auf jeden Fall einen schönen Tag, Colin. Und probier es gerne noch einmal. Und dann haben wir den Jan, 23 aus Schwarzenbach am Wald. Hi, DJ Hunter, wie geht's dir? Hab einen Wunsch. Könntest du bitte All Night Long von Raynox spielen? Oh, geiler Track, den kriege ich auf jeden Fall nächste Stunde rein. Ja, wir haben gleich noch einen Track und dann geht's einmal kurze Werbeunterbrechung. Ich kann euch auf jeden Fall sagen, wir werden ein bisschen härter. Timster und Nine haben eine neue Scheibe rausgebracht. Ja, was heißt neu? Es ist ein alter Track von Bass Lovers United, Alan Anivel, oder wie auch immer man das ausspricht.

Also irgendwie ist das ein falscher Track, ich weiß gerade auch nicht. Was ist denn da schiefgelaufen? Es ist halt einfach Nightcore. Oder was soll das sein? Das ist die falsche Scheibe, Leute, tut mir leid. Was ist denn da passiert? Moment.

0: Also Leute, wir machen eine kurze Werbeunterbrechung. Ich guck nochmal nach dem Track. Irgendwas ist da schiefgelaufen. Ich bin gleich wieder da. Wir müssen sowieso Werbung schalten.
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So, Technobase. Jetzt habe ich auf jeden Fall die Scheibe gefunden. I Am Unreliable von Timster Knife im Remix gleich für euch. Schöner Hardstyle-Remix. Erinnert einfach an die geilen Heads-Up-Zeiten.

Tja, was wären wir nur ohne den guten Cloud 7? Wer kommt denn sonst auf die Idee, Anime-Mixes zu machen? Ja, gute 45 Minuten haben wir noch Technobase. Danach kommt der Project Insight. 4 Stunden lang von 13 bis 17 Uhr. Oh mein Gott, ey, ist der verrückt geworden. Sowas kann ich nicht mehr. Weißt du, nächstes Jahr gehe ich schon auf die 30 zu. Oder bin dann schon 30. Ja, und dann wird da nichts mehr mit langen Sessions hier auf Technobase.

So, Check the Base, wir müssen nochmal in die große Wunschbox gucken. Ja, das macht man sehr schlecht im Drop, ich weiß, aber der hat keinen, ja, Zwischenpart, also relativ schwierig. Wir machen hier weiter mit dem guten Sascha, 46 aus Flensburg. Moin Moin Hunter, geiler Sound, weiter so, da läuft die Arbeit von alleine. Wenn du hast, gerne Shiner Lounge von Starsplash oder Yakuza mit Cocaine. Liebe Grüße an alle und We Are One. Ja, ich guck mal, ob ich es schaffe, ist ja noch wieder ein bisschen oldschooliger. Der Jan, 23 aus Schwarzenbach am Wald. Hast du All the Light in Glass und Anja Weber Remix? Was? Ist das eine neue Scheibe von Glass? Ich glaube schon, ne? Habe ich, glaube ich, gestern gehört beim guten Salvatore. Ich guck mal, ob ich sie auftreiben kann. Der Joey, 24 aus Monschau. Ich grüße die Jungs von Zeltaufbau bei der Gig. Ja, Grüße gehen raus nach Monschau. Dann haben wir den Max, 44 aus Augsburg. Auch mal wach. Mahlzeit Hunter, ich grüße dich, Telegrammis, das TB-Team, alle, die am Start sind. Lass es wie dein Vorreiter weiterhin scheppern. Achso, du warst also schon da. Hast dich ein bisschen zurückgehalten, ich verstehe. Bin am Hausarbeit machen und lausche deinen Klängen. Let's go Party und Abfahrt. Schönes Wochenende euch allen. Ja, danke schön mal, lieber Max, und Grüße zurück nach Augsburg. Dann haben wir den Daniel, 42 aus Schleiden. Moin allen, ein schönes Wochenende euch. Eine Runde Schlager wäre doch perfekt. Ein 90er-Lied von den Süderhof. Hast du sicherlich auch was? Also, du bist ja verrückt drauf, Daniel. Was meinst du? Bei mir gibt es sowas nicht. Da musst du den Cloud 7 fragen. Dann haben wir den Max, 35 zu guter Letzt aus Witterberge. Jo, DJ mit 30, keine langen Sessions mehr, Bruder. Mach dir nichts draus. Ab 30 zählt jede TB-Session als Ausdauertraining. Krankenkasse übernimmt vielleicht jetzt mal Real Talk, bleibt weiter steil. Ja, ich soll mich mal nicht so anstellen. Ich bin schon eine Memme, ich weiß. Hat mein Chef auch schon gesagt. Manchmal, aber nur. Also er sagt auch, dass ich ein fleißiges Bienchen bin. Was sagt ihr dazu?

zum Genießen. Ordinary World, Pulse Driver und Top Models. Ich finde die Scheibe einfach nur klasse. Feuerzeuge raus. 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Here we go.

Dann haben wir den Nils44 aus Hitznacker. Hallöchen, DJ Hunter, deine Musik ist hammergeil, perfekt zum Wendeschleifen. Hast du vielleicht auch was von Sound of Silence and Remix Star We Are One? Ja, dürfte ich haben, kriegst du dann gleich noch. Dann haben wir nochmal den Max, der schreibt: Haha, Chef, sagst du, Memme, ich sag, du bist eine fleißige Biene, das 140 Honig per Minute droppt. Oh, alles klar, ja, das hört man noch gerne. Ja, nehme ich mal als Kompliment auch, ne?

So, mein lieber Sascha, ich habe leider deinen Track nicht gefunden, aber ich habe die nächste Scheibe von Lasko, I Wonder, im Star Splash Remix am Start. Ich hoffe, damit bist du zufrieden. Leider nicht gefunden. Yeah.

Der Sascha46 schreibt noch rein: Mahlzeit zusammen, machst eine sehr geile Show, mach weiter so. Jeder Track ist ein Wunsch, euch ein schönes Wochenende. Das hören wir auch gerne, wenn man wunschlos glücklich ist. Der Nils schreibt rein: Hallo DJ Hunter, deine Musik ist hammergeil, perfekt zum Weiterschleifen. Achso, das habe ich schon gelesen, sorry. Dann haben wir den Tobi, er schreibt: Ich grüße alle Zuhörer, hättest du Summer of 69? Ja, dürfte ich da haben. Und der Robby schreibt noch rein: 49 aus Münster, hättest du zufällig King of Marcastle als Remix? Ja, kriegst du rein. Und dann haben wir jetzt noch gute 15 Minuten. Jetzt machen wir noch mal ein bisschen Speed-Mixing.

Ja, den musste ich ja noch spielen. Ich hoffe mal, der Project Inside ist mir nicht ganz böse, dass ich in 3 Minuten Sendezeit klaue. Aber er hat ja 4 Stunden am Start. Von 13 bis 17 Uhr habt ihr ihn auf den Ohren. Ich sag schon mal Dankeschön fürs Einschalten. Danke für die geilen 2 Stunden. Hoffe, es hat euch gefallen. Es war mal wieder ein Fest. Und ja, dann rasten wir noch einmal kurz aus. What?

wisst ihr, was das Beste ist? Die Werbung geht gleich nur 37 Sekunden. Das bedeutet, wir machen Speedübergang zum nächsten DJ. Also wie gesagt, der ganze Sendeplan ist noch voll. Bleibt dran, bis 0 Uhr sind wir am Start. Außer zwischen 19 und 21 Uhr ist eine Lücke. Aber die wird sich sicherlich auch noch füllen, bin mir sicher. Lasst euch nicht im Stich am Wochenende. Gut, genießt das Wochenende. Haut rein, bye bye.

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Ja, und damit huch, einen wunderschönen guten Nachmittag, Technobase FM. Ja, Speed-Übergabe hier, lieber Hunter. Was denn los heute, ey? Ich würde sagen, wir machen einfach mal los hier. Ich habe mal eine kleine Lücke gefüllt. Heute sogar mal als Special mal wieder mit Video. Hi!

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2: Also bei mir ist irgendwie immer morgen. Hi Technobase! Na, mein Name ist Broaching Inside. Wir haben jetzt von 13 bis, oh Gott, 17 Uhr miteinander. Haltet ihr das überhaupt aus?

0: So, Mahlzeit Technobase. Machen wir mal ein bisschen Grüße und Wünsche, oder?
1: Hallo und Daumen.
0: Bevor wir hier völlig aus dem Takt sind, ey.
1: Hallo und Daumen.
0: Wir haben die Ellie aus Selm. Hallo, Schatz. Schön, dich hier noch heute wieder zu hören und zu sehen. Oh, stimmt, ich bin ja live auf Twitch. Hi. Liebste Grüße an dich, meine besten Claudia und Anna, meine vier Kids, Jenny, Max, Ronja, Steven, Nele, Robin aus Oberhausen, die restlichen Telegrammis und Twitch-Hörer. Let's go, we are one! Und wir haben noch die Chiara aus Sam. Hallo Stefan, ich liebe dich und grüße an alle, die ich kenne und noch jemand, und zwar Mama!
1: Hallo!
0: Nein, da sind viele Kommas dazwischen. Mensch!

Und wir haben ja noch Laura als 37 Jahre jung aus Nürtingen. Servus Brotchen, seid mega, dass du spontan am Start bist. Ich freue mich auf eine super Show. Lass krachen. Liebe Grüße und we are one.

mache mir hier mal nochmal ein bisschen Grüße und Wünsche der Robby 49 aus Münster, ey. Wie viele Frauen hast du eigentlich? Es geht immer nur eine. Ich wünsche mir das Boot. We are one. Also ich habe nur eine Frau, die Ellie aus Selm. Und zwei Bonustöchter, kann man das so sagen? Ja.

Und apropos Sam, machen wir mal die Claudia aus Wanne-Eickel. Liebe Grüße an Project Insight, Hatschel mit Kindern, Chiara, Lennox, Nele, Dustin und Anna und alle, die begrüßt werden wollen. Einen besonderen Gruß an die nervigste Person, Ellie. Egal, aber wir haben sie lieb. We are one.

0: Wir haben den Kai 30 aus Lünen. Das Sam um die Ecke ist, grüße ich auch mal alle Tibela. Und hast du vielleicht was von Falco? Ja, irgendwo finden wir bestimmt was.
1: Flieg los, Kartoffelbrei. 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

0: ihr wieder für Themen habt hier im Chat? Also ich hätte ja gerne einen Döner, aber mich fragt ja niemand.
1: Die Penner zeigt die Weihnachtsmänner.

Lass es wie deine Vorgänger weiter ordentlich krachen, wenn's passt von Dame auf die guten allen Seiten. Aqua gehen mit Party Alarm oder Amsterdam. Schönen Samstag noch euch allen. Let's go, Party on und Abfahrt. We are one und ab ins Training. Also ich habe ja auch Training, was?

Der Tim 36 aus Valentar schreibt: Ich grüße Chiara und Lennox. Ihr macht das ganz toll. Ich liebe euch. Christian aus Forchheim wünscht mir das Gute. Liebe Grüße an dich und Bass. Und die Alina 41 aus Horst: Hey, liebe Roaching Inside, was macht man, wenn man gerade sturmfrei hat? Richtig, putzen. Sorry, fürs gelingste Gerät putzen würde ich mir Mark Bass nur ein Atem oder auf gute Freunde wünschen. Letzteres ist gut.

0: technomäßig, ich weiß nicht, wie ihr da auf zwei Stimmen kommt. Das sind drei. Chiara, Nene und Lennox.
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0: Und?
1: Das ist Project Inside.

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weiß, weil das Liebe für euch ist. Wir haben die Alina nochmal, oder nee, den Yannick hier, 21 aus Bad Weibel oder Wilbel. Hallo, wir sind gerade auf dem Rückweg von Italien aus dem Kletturlaub in Arco und grüßen alle Kletterer da draußen. Wir würden uns Take Me von Shitty Fluted wünschen. Okay, muss ich mal schauen. Ihr seid heute wieder die ganz Wilden in der großen Wunschbox, ich sag's euch. Sascha 45 aus Bergisch Gladbach. Hallöchen, DJ, danke für deine Hammer-Show. Ich grüße dich, das ganze Deckerbase-Team und alle Listener. Ich bin wunschlos glücklich. Mach alles so, we are one.

Mann in Landgraf 28 aus Lückendorf. Hey ho, sitze hier mit dem lieben Basepoint im Auto, würde mich über das Lagerfeuerlied freuen. Liebe Grüße! Ja, liebe Grüße zurück an Basepoint und dich. Ihr wollt euch bei dem Wetter echt ans Lagerfeuer setzen? Finde ich cool!

Wir haben den White Wolf, Sascha, moin, die Brush Inside, bin gerade aufgestanden, was jetzt schon? Und dachte, ich schau mal vorbei, würde mir gerne Herz an Herz wünschen und grüßen, möchte ich gerne meinen Schatz Jesse, die ich liebe. Alle, die gerne zuhören und das ganze Techno-Best FM grüße ich via One. Hier kriegen wir doch bestimmt gleich unter.

Also, wir können das hier auf die harte oder auf die weiche Tour durchziehen. Oder die mittelharte Tour. Oder die halbmittelschwere weiche Tour. Oder die etwas harte, ein Fünkchen vertragte weiche schwierige Tour.

0: Ey, Spongy, das ist zu schnell, ja?
1: Mir persönlich gefällt's ja auch in A-Moll.

haben wir mal noch Romy 49 aus Münster. Hast du auch Major Tom völlig losgelegt oder losgelöst? Oder Espresso von Tommy Cash? Der Titel wurde noch nie gespielt auf Technobase. Doch von mir schon ein paar Mal und der ist, glaube ich, für die jetzige Show ein bisschen hart. Ich hatte in Stunde 1 schon ein bisschen viel Hardstyle gespielt.

34 aus Feucht fahren gerade durch das regnerische Allgäu mit deiner Mucke. Mega, wenn du etwas im, von La Fee hättest, wäre es klasse. Ansonsten weiter so und Grüße an die Allgäu-Crew. Der Robby wünscht sich Tante Hedwig oder Bodo mit dem Bagger. Und die Ellie aus Helm schreibt, ich liebe dich auch, Schatz.

Und Markus 45 aus Kirchberg Hunsrück schreibt: Hallo, schöne Zeit, machst super Musik. Ich grüße meinen Freund Michael Herber aus Andernach. Und der Daniel 42 aus Schleiden: Grüße alle Backerfahren im Sägewerk und meine Freunde, wünschen mir was Schlager oder Bad Sägewerk.

Izzy51 aus Langenhagen. Servus, ich poliere bei dem ätzenden Wetter meine Kilo-Gixer in der Garage und genieße dabei deine coole Musik. Hast du vielleicht Medicine von Kim Leonie? Danke und mach weiter so. Liebe Grüße, Izzy. Jo, läuft. Damit auch noch schnell Joshua 30 aus Pfullendorf. Hey DJ, super Show von dir. Vielleicht passt der Doppeldecker von den Bass Lovers United rein. Schönes Wochenende euch allen und we are one. Jo, kommt als nächstes, ne?

Und der Alex, 32, aus Österreich, aus dem Waldviertel. Ja, nicht aus dem Dorfviertel, sondern aus dem Waldviertel. Hi, Project Inside, auf eine geile Show mit dir. Hätte einen Musikwunsch, Peter Fox, Stadtaffe, egal welche Remix. Grüße dich, alle Zuhörer und das ganze Technobase-Team. We are one.

So, nach dem Track machen wir definitiv mal eine Werbepause. Diesmal nur süße anderthalb Minuten, ja? Und die große Wunschbox, die ist für euch noch da, die könnt ihr noch spammen. Da hat es noch ein bisschen Platz für euch. Kommt schon, haut in die Tasten. Zweite, dritte Stunde Grüße und Wünsche von euch, ja? Do my best.

0: So, aber jetzt, ihr habt es geschafft. Stunde 2 ist im Kasten. Machen wir mal ein bisschen Werbung. Eine Minute 27, dann bin ich wieder für euch da. Ich gehe mal meine Zunge erholen und dann geht's weiter mit Hands Up hier, ne? Auf Technobase FM. Mein Name ist Project Insight. Viel Spaß mit der Werbung.
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Also ich hab's ja irgendwie nicht so mit Kühlschrank füllen. Ich hab's eher mit Kühlschrank füllen in Form von Getränken. Warum ich das sag, ich hab so langsam Hunger und hab nichts da. Egal, Technobase, wir machen weiter. Wir haben noch knapp anderthalb Stündchen oder eine Stunde 45. Das kriegen wir noch irgendwie unter. Und dann gibt's irgendwas zu essen. Hapa irgendwie so. Ich find irgendwas. Der Flymatics macht ja weiter, hab ich gehört und gelesen und gesehen.

Ist ja nicht so, als wäre ich schon mal nur für einen Geburtstag mal geschwind, 460 Kilometer hochgefahren. Happy Birthday, Ständchen gesungen. Über Nacht geblieben und wäre dann wieder heimgefahren, ne? Nein, sowas würde ich nie tun!

So machen wir auf jeden Fall mal den Steven. 38 aus Meinhard. Nein, ich mach's wirklich nicht mit Absicht, Mann! Hi, Stefan, wie geil bist du denn? 4 Stunden? Leider kann ich erst jetzt zuschalten und mal schauen, was du uns noch auf die Ohren zauberst. Lass weiter krachen. Kannst du mir vielleicht das Lied Freiheit spielen? Ich grüße alle Zuhörer, die Telegrammis, dich, die Elli, meine arme Frau, die noch bis 22.15 Uhr arbeiten muss. Das seufzt. Und nicht zu vergessen, meine Mia-Maus. We are one! Oh, bis 22.15 Uhr ist übel. Was arbeitet die denn?

Technomace, ihr wollt doch wissen, was ich in meinem Kühlschrank habe. Video.technomace.fm. Zeige ich gleich mal, was ich in meinem Kühlschrank zu finden habe.

Wir haben den Alex50 aus Simbach am Inn. Einen schönen und herzlichen Gruß aus verregnetem Niederbayern an alle Techno-Mess-Hörer und Team. Hast du noch Lieder, wir brauchen Bass oder ihr seid zu leise? Wäre cool, die wieder zu hören. Danke!

0: Am ersten Tag schuf Gott die Welt und er sah, dass es gut war. Am zweiten Tag erschuf Gott die Menschen und er sah, dass es gut war. Am dritten Tag schuf Gott die Musik und die Menschen tanzten.
1: Technomates, was war das?

0: Am nächsten Tag bemerkte Gott, dass die Menschen noch immer nur tanzten. Und er sah, dass es nicht gut war. Gott wollte, dass die Menschen feiern. Und da erschuf Gott die Frau. Und sie sprach zu der Menge:
1: Warum?

0: seid so leise.
1: Technomates, probieren wir es nochmal, oder? Komm, wir fordern das Glück heute heraus. Scheiße, leise. Technomates, video.technomates.fm. Sonst verpasst ihr die Hälfte.
0: Oh, leise!

0: Technomäßig, ich mach mal den Test, ob ich hier wirklich blind bin, ne?
1: Hier, so, leise!
0: Ich das sind vier Finger, 5 Finger, oder?

Wie, wo, was, ich schummel, wie, wo, was, hä, Moment. Wo schummel ich, dann mache ich es nochmal unfair, ja?

Animes, wir haben noch den Jan 38 aus Baden-Baden. Geht der etwa in Baden-Baden? Howdy, Freunde, ich grüße das Technobase FM-Team und die Hauen Ebersteiner. Ich wünsche mir das Special D, come with me. Vielen Dank und we are one. Und mein Schatz, die Ellie aus Sam. Schatz, ich musste noch was sagen. Och nee, bitte nicht. Was denn? Du hast einen Dachschaden. Achso, ich dachte schon. Blind auflegen mit Schlafmaske. Du bist verrückt. Kennst du mich anders? Und apropos Dachschaden. Wir machen mal süße 51 Sekunden Werbung. Das wird ja immer weniger.

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ich bin schlecht im Loop machen, aber der Christoph 28 aus Bösel schreibt: Moin erstmal zusammen, ich grüße den DJ und alle, die gerade zuhören. Wie wär's denn mal mit einem richtig fetten Brett auf die Ohren? Noch mehr Bretter? Wie wär's mit Crazy Frog oder Blade Alive von Suffrey Duo? Oder irgendwas Schönes in die Richtung? Ich wünsche euch allen weiterhin ein schönes Wochenende. Und wir rocken hier auf Technobase richtig schön weiter. Ich muss nur morgen wieder arbeiten, aber ich genieße jetzt erstmal meinen Nachmittag mit Technobase FM. Und dann all die heute Abend feiern gehen, lasst es ordentlich krachen und habt eine geile Zeit. DJ, was meinst du, wäre da nicht mal wieder ein richtig geiler Abriss drin? Abfahrt und volle Kanne, Technobase. Naja, volle Kanne hatte ich schon in Stunde 1 und habe auf den Deckel gekriegt. Egal, machen wir weiter mit Hands Up. Markus 49 aus Neumünster, moin aus dem Norden, wünsche mir dem Wetter entsprechend Refresh, Summertime, mach weiter so!

Und warum habe ich die Sampler drüber gelegt? Richtig, weil der Track aus dem Hause Project Inside ist und nicht veröffentlicht ist. So, Techno Base!

Ben FCM wünscht sich 3er BMW von Dream. Hi DJ, ich bin der Ben, 11 Jahre. Geile Musik, könntest du vielleicht was von Dream spielen? Liebe Grüße aus Bayern. Die feiern schon wieder, die Bayern, ey. Dream hatte ich heute schon. Glaube ich, irgendwo war doch was mit Lebenslang. War doch von Dream, oder? Bin ich gerade durch. Und durch bin ich gleich wirklich. Wir haben noch 40 Minuten gemeinsam, Techno Base.

Wir haben den Steven 38 aus Meinhard. Hey DJ, würdest du noch einen Jägermeister unterbringen? Und wenn ich schon bei Wünsche bin, einen Hampelmann zu sehen, wäre auch nice. Ich bin Hampelmann genug, oder? Und Jägermeister Hardstyle hatten wir heute schon in Stunde 1 so oft. Ich bleib mal anständig, ja?

0: Kevin Probst, 37 aus Saarbrücken. Hey, Digga, cool, dass du auflegst. Kannst du bitte was von Wolfgang Petri spielen oder die Gummibärenbande? Und ich grüße meine Frau Christiane und meine Kinder Max und Luna und Ben und dich natürlich auch. Dank schon mal im Voraus. We are one!
1: Wir sind wieder hier unter Freunden zusammen.

Robby aus Münster schreibt noch, hast du die Horde rennt oder Lichter, Kinder? Die Christiane Kräuter 33 aus Saarbrücken. Hatten wir heute doch schon mal Saarbrücken. Hey, mein Guter, kannst du Digimon oder Falco oder Lichterkinder spielen? Ich grüße meinen Ehemann Kevin und meine Kinder Max, Luna und Ben. Ich liebe euch von ganzem Herzen und dich grüße ich auch. Ja, one! Also ich lese es, glaube ich, schon 3 oder 4 Mal Lichterkinder hier in der Box. Dann ziehen wir mal ein bisschen an hier, Hypertechno und so.

So, wir haben hier einen Steffen, 60 aus Land Brandenburg. Krasse Show und bitte weiter so. Dankeschön und allen ein schönes Wochenende gewünscht. We are one. Und wir haben noch den Darian, 30 Jahre jung aus Oldenburg, fahren gerade heim. Würde mir noch Orbasmus oder Benzin im Blut wünschen. Liebe Grüße zur Show, we are one. Ja, passt nicht mehr ganz rein. Ich bin jetzt auch langsam am Ende meiner Show angelangt. Ich warte nur noch, bis sich diese komische Flugmatrix meldet.

Ich meine, na klar, unseren Flymatics, unseren Jüngling, unseren Jungspund. Unser New Member of Technobase FM. Wobei, so jung ist er ja auch nicht mehr dabei. Der hat ja auch schon ein paar Sendestündchen abgedreht hier. Junge, wir battlen uns ungemein. Aber ein paar Minütchen haben wir noch. Und ein oder zwei Tracks sollte ich noch spielen hier aus der Kusen-Wunschbox. Ziehen wir durch!

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Die Ellie aus Selm schreibt noch, wie geil war das denn heute bitte wieder? Danke für diese unschlagbar schönen 4 Stunden heute hier, die wieder viel zu schnell vorbei waren. Es war mir wieder mal ein Fest mit dabei gewesen sein. Ich liebe dich, mein Schatz, und jetzt dranbleiben bei unserem Rentner, dem lieben Flymatics. Ich bin damit raus, hier wieder aus. Ciao, Tschüssikowski und tschüss und viel Spaß mit Flymatics. Alle, die auf Twitch dabei sind, jetzt mal rüberschalten: weareone.fm oder technobase.fm, dann könnt ihr weiter hören. Ich bin damit raus, hier wieder aus. Ciao, Tschüssikowski, tschüss und danke für die 4 Stunden heute.

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0: Audi?
1: Yo, hi, hier ist Special D. Spreche ich da mit Langhagen?
0: Ja.
1: Ey Mann, ich habe ein kleines Problem. Und zwar mache ich gerade einen Mix für Jan Wayne und ich habe überhaupt gar keine Ahnung, was ich im Break machen soll.
0: Hm.
1: Hast du nicht vielleicht irgendwie eine geile Idee für mich am Start?
0: Ja. Warte, ich habe einen guten Sound für dich. Den schicke ich dir mal rüber.

0: besser, als ob die Wirtschaft sich erholt scheint und alles wieder deutlich schlechter. Wirtschaftsexperten erwarten eine weitere, noch größere Krise. Sie nennen sie das Schwarze Loch und gerade hier in dieser Region wird man sie deutlich spüren. Das bedeutet für uns alle, es stehen schwierige Zeiten ins Haus. Ich werde Sie weiter auf dem Laufenden halten. Ich bin Peter Fernhau, direkt aus Herzogenbosch.
1: Soll ich doch das mal an? Jo, die Benal kommt nach Maaskantje. Wie geht denn da hin? Kessie, Kenno...

0: André! Da läuft Benzin aus!
1: Fuck! Jetzt bin ich schon wieder zu spät!
2: We get some fucking bread, baby!

Einen wunderschönen guten Nachmittag, technobase.fm. Mein Name ist Flymatic, CEO und den Hands Up Heaven hier, das Ganze bis 19 Uhr heute. Jo, fettes Hallöchen geht raus an die Rentnergruppe Telegrammis, die heute wieder mal schlafen. Ich glaube, die haben gerade Kaffee und Kuchen, ich bin mir nicht sicher. So, Technobase, wie sieht's aus mit einer vollen großen Wunschbox? Ist sehr übersichtlich. Nach mir, nach 19 Uhr ist noch ein bisschen Zeit. Hängt also ganz von euch ab, aber bis 20 Uhr machen. Na, also wie gesagt, Feuer draus, große Wunschbox ist offen, technobase.fm. Ich hoffe, ihr seid wach.

So, Laura 37 aus Nötigen schreibt mir eine große Wunschsprache. Servus, vielleicht herzlich schön, dass du wieder am Start bist. Ich freue mich auf deine Show. Liebe Grüße und we are one. Der Robby 49 aus Münster. Hey Fly, wünsch mir einen Freund, ein guter Freund von Felix Sarah. Felix Sarah gibt es in meiner Show leider gar nicht. Sorry dafür. Oder Tante Hedwig. Wenn du denkst, es geht nicht, geht nicht. Den habe ich aber leider nicht. Den muss ich dann nochmal in der Show besorgen. Und er schreibt, lass krachen. Danke, Robby. Du schreibst ja mal mehr als sonst. Das ist ja der Wahnsinn immer.

Grüße aus Telegrammis. Ihr seid zu leise da draußen. Große Wunschbox hat auch noch Platz ohne Ende. Nee, Leute, so geht's nicht. Yalla, yalla.

So, natürlich auch an dieser Stelle fettes Dankeschön geht raus an unseren Project Inside für die letzten Stunden, die du hier gerockt hast, mein Bester. In bester Manier hier am Samstagnachmittag. So muss das sein, Leute.

So, die große Woodrocks fühlt sich ganz langsam Techno-Bass. Seid ihr da, ja? Ist crazy.

So, der Alex 32 aus Österreich, aus dem Weinviertel, schreibt mir die große Wunschbox, Safely Matics auf einer Hammer-Show mit dir. Wie wär's mit Fischmarkt-Mafia? Ah, passt leider nicht rein, sorry dafür. Der Julian Fürth aus Gummersbach schreibt, grüß dich, mein Bester, du hast es angekündigt, also machen wir bis 20 Uhr. Da müsst ihr erstmal wach werden, Leute. Also mit der Leistung hier, die ihr gerade hintachelt, wird das nichts mit 20 Uhr, mein Bester. Da muss viel, viel mehr kommen in der große Wunschbox. Beziehungsweise auch in der Telegram-Gruppe. Robby 49 aus Münster, wünsch mir was von Van Halen, ein Remix von Jumpin', du hast bitte Verlängerung. Jump gab's eben, sogar von Van Halen.

So, der Ben schreibt mir eine Grüße und Wunschbox. Hi DJ, ich bin der Ben, 11 Jahre alt. Geile Musik, liebe Grüße aus Bayern. Zurück. Die Ronja 36 aus Münster. Hallo Dennis, wenn das Wetter schon nicht mitspielt, dann wenigstens die Musik. Freue mich auf die nächsten Stunden. Danke dir dafür. Liebe Grüße gehen raus an dich, die liebe Ellie Max, die Telegrammis und alle anderen Listener, die mit dabei sind.

Markus 49 aus Neumünster schreibt: Moin aus dem Norden, wünsche mir Refresh mit Summertime. Was heißt ich schlafen? Mach weiter so. Ja, was heißt ich schlafen? Gruß und Wunschbox, Leute.

So, hier hat jemand andere Informationen als ich. Es ist natürlich auch immer wieder toll, Sachen über einzulesen, die man so nicht weiß. Hi Flymatics auf geile 4 Stunden mit dir. Keine Ahnung, wo das steht, mein Süßer. Und schreibt, danke, dass du uns von der Playlist fernhältst. Hast du vielleicht einen geilen Mix von Barbie Girl? Ich grüße alle Listener, Telegramist, den Steffen. PS, danke für die geile Show. Du meinst den Stefan. Die Ellie, meine Mia Maus, we are one.

er wird schon zurückgelaufen. Oh, da wurden meine Eltern. Hey, Flymertex, ich feiere dich total und grüße auf diesem Weg meine Liebsten. Mein Sohn wünscht sich ein Minecraft-Lied. Ich glaube nicht, dass es sowas gibt. Nee, gibt's auch wirklich nicht. Mika vom Outer Space wünsche ich mir, falls es den Wunsch, falls der andere Wunsch nicht geht. Also ich kenne keinen von Minecraft und Mika Outer Space. Ja, müsste ich mal schauen, ob ich den habe. Aber ich weiß auf jeden Fall von Base Lovers United. Hit me.

mit 33 aufs Gras. Schreib mir eine große Wunschfrage. Hallo Flymatics, bin natürlich auch wieder am Start bei deiner Show. Als Wunsch hätte ich noch Up and Away von den Tello Brothers. Freue mich auf eine super Show von dir, We Are One. Up and Away. Ja, ich weiß auch, wen du meinst, aber ich glaube, die Tello Brothers habe ich nur Hardcore. Radio Hardcore. Aber kriegst du dann gleich als Ersatz dafür, ja? Die Claudia57 aus Wanne-Eickel schreibt, liebe Nachmittagsgrüße an DJ Flymatics, DJ Project Insight, DJ Hatschik, Chiara, Lennox, Nele, Dustin und alle anderen, die begrüßt werden wollen. Und natürlich meine altgewordene Rentnerin Ellie. Ich kann die Namen fast alle auswendig, glaubst du mir, Claudia? Das

der Nico Grebe, Würzchen aus Konnefeld. Schreib mir eine große Wunschbox. Hey, lieber DJ, mega, dass du am Start bist, Junge. Hau die geilen Bässe um die Ohren. Bin gerade am Mauerwerk dran, auszubessern und höre deine Show. Liebe Grüße an alle Techno-Bass-Hörer und das ganze Team. Und natürlich haben wir meine wunderschöne Frau Ramona. Ich liebe dich über alles. Bleibt alle gesund und munter.

Tim 36 aus Amberg schreibt meine Gruß und Wunschbox. Moin Moin Flymatics, von dir wurde viel erzählt durch meine Frau, jetzt höre ich dich endlich mal. Ich würde mir was von Dragon Ball wünschen und grüße damit meine Frau oder Sailor Moon.

Ladies, erste Stunde haben wir fast geschafft. Wir legen los. You cut me open. Seid ihr bereit für einen richtigen Banger?

Stefan 45 aus Krefeld, schreibt mir eine große Wunschbox. Grüße an alle, würde mir etwas von R&B wünschen oder Spring oder Redemption vielleicht. Sagt mir alles nichts, mein Bester. Dominik Fröhlich, 39 aus Gelsenkirchen. Oh, schöne Start, mein Bruder. Hallo, liebes Team, heute war ja schon mein 39. Geburtstag. Grüße meine Verlobte Jessica, die mit der ich dieses Jahr 12 Jahre zusammen bin. Und den DJ, mach weiter so, höre die Mucke seit 2010. Kuss an alle Hörer. Richtig und wichtig, mein Bester. Und du weißt, nur der S04.

wenn ich auch so baue, aus Nightflamatics, gut, ich heute mal wieder entspannt auf einem Samstagnachmittag zu hören. Ich grüße dich und alle Hörer, we are one. So, jetzt gibt's nochmal ein richtiges Brett, bevor wir in die erste Werbeunterbrechung gehen.

So, Professor Dr. Metin Rasen. Hallo Rocco. Grüße, passt doch perfekt. Bin gerade vom Airsoft heim und jetzt Muckeballern. So läuft das richtig. Wünsch mir nach Verlängerung. Schließe mich an. Ja, heute Abend würde ich mal sagen, zocken wir mal ein paar Ründchen, oder? Wie sieht's aus? Das ist schon ein bisschen länger her, mein Bester. So, Matthias 43 aus Olfen. Hey Fly, toll, dass du oder top, dass du wieder am Start bist. Geile Tracks. Damit das Ganze auch noch bis 20 Uhr weitergeht, Verlängerung. Grüße aus dem Munsterland. We are one. Oh, yo, oh, yo, yo, yo. Da fehlt aber noch einiges hier. Da muss noch ein bisschen was kommen hier. Schafft ihr aber.

0: Ja, Technobase. Wir schalten jetzt ganz kurz in die Werbeunterbrechung und sind danach dann wieder da mit Stunde Nummer 2. Ab dann würde ich auch sagen, knallt mal die Verlängerungswünsche rein. Ganz wichtig, 3 Ausrufezeichen dahinter, Verlängerung mit 3 Ausrufezeichen, damit das automatisch hier vom System erkannt wird und ich nicht raussuchen muss. So, ja, Home Alone Special Lee für euch hier. Sehr, sehr geiles Brett. Wir schalten kurz in die Werbeunterbrechung und hören uns dann gleich wieder. Bis gleich.
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Brothers Breathe. So, herzlich willkommen zurück aus der Werbeunterbrechung Techno Bay.

0: Plastiktüte, schreib mir die große Wunschbox. Grüße an Woody, der alte Krieger in WoW. M Plus laufen und dabei Technobase FM hören ist einfach Liebe. Oh ja, die ganzen alten WoW-Zeiten mit Technobase im Hintergrund, krass.
1: Die Orderin.

35 aus der Fächelde, schreibt ihr mir, moin Flammertex, bin froh, dass die Playlist für 2 Stunden mehr ablöst und würde mich mal über etwas Unerwartetes freuen. Ein richtiger Banger, der nicht ständig gespielt wird, ich lasse mich überraschen, bin gespannt, was kommt. We are one. Jo, fangen wir erstmal an hier mit Akira Yamaota, Mayoi Uta.

Techno Technobase, wir drehen auf. 40 Minuten noch oder ihr entscheidet euch für eine Verlängerung. Schreibt das gerne in die große Wunschbox. Technobase.

So, David 29 aus Nordenham. Nordenham, keine Ahnung. Moin aus dem hohen Norden an der Weser. Mach weiter so, wie du bist. Kannst du mir ein Oldie aus den 90ern spielen? Get my son.

Ja, passt doch, ne? Metallica Enter Sandman. Erscheinungsjahr 1991.

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1: So, der Bibel 42 aus Waren in Müritz. Das ist so dieser komische Vogel aus der Sesamstraße, ne? Moin Moin, schön, dass du wieder da bist zum Nachmittag und Party machst. Wünsche habe ich keine, außer dass deine Auswahl mega ist. Schöne Grüße an meine Kollegen Christoph und Familie. We are one.
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Mike 44 aus Meißen, Highfly, klasse Musik, was jetzt so. Und so kann man den Feierabend auf jeden Fall mit einem kühlen Blonden genießen. Würde mir was von Tür Unlimited wünschen oder von Scooter. Grüße an alle da draußen, we are one. Are you ready? So, dann habe ich den Fabian 30 aus Großen Kneten. Alter, das sind Namens, wirklich, du wirst wahnsinnig bei diesen Namen. Moin, könntest du mir Bauchnabel-Piercing, Irrenhaus oder Benzin im Blut spielen? Grüße an alle Techno-Bass-Hörer. Bauchnabel-Piercing oder Irrenhaus passt gar nicht in meine Show rein. Benzin im Blut, können wir mal gucken. Der Manuel 38 aus Brandenburg an der Havel, Flamatics. Grüße alle Techno-Bass-Hörer und vor allem meine Frau, die ich über alles liebe. Hast du eventuell Digimon? Leb deinen Traum. Ja, können wir drüber reden. Wäre super, wenn du den spielen könntest. Ansonsten wünsche ich dir und deinen Hörern ein schönes Wochenende. Der Kai aus Lünen. Grüße dich, Flymatics. Grüße zurück, mein Bester.

und er schreibt dazu, morgen früh geht's nach Freiburg und lass mal richtig die Boxen knallen. Ja, dann will ich dich aber ganz in der Übertragung auf jeden Fall oberkörperfrei sehen und mit einer Rauchgranate in der Hand oder beziehungsweise Rauchbombe. Alles andere zählt nicht, Kai.

So, der Ronny 43 aus Doberschau schreibt mir eine große Wunsch, geile Musik, mach weiter so aus dem Mix von New Kids Turbo. Nee, gerade leider nicht so an Soul dafür. Der Markus 45 aus Kirchenberg Hunsrück schreibt Highfly Matics, gute Musik, könntest du vielleicht länger machen oder kommt nach dir ein DJ. Muss ich gleich mal schauen, ob sich in der Zwischenzeit jemand eingetragen hat. Aber ich glaube nicht. Ja, verlängern könnte ich, wenn ihr ganz lieb seid, bis 8 Uhr, aber länger geht leider nicht. So, der Kevin Schlösser, 34 aus Bonn, auch um die Ecke, Digga. Grüße Rino und Jojo, einen schönen Abend. Rino.

0: Sauber?
1: Ey, was ist denn? Was willst du dann?
0: Was ist Techno?
1: Ach, ich war's nicht. Frag doch mal den Opa.
0: Opa! Ey, Bub, was willst denn du von mir? Was ist Techno?
2: Frag doch den Papa, das weiß ich nicht.
1: Ey, Bub, du bist jetzt 41 Jahre Elektroingenieur. Du wirst doch wissen, was ein Techno ist.
0: Ey, was ist denn das?
1: Ey, Bub, das ist die Musik, wo die immer Bum-Bum machen. Das hast du doch schon gehört.
0: Bum-Bum kenn ich nicht.
1: Ey, pass mal, ach, dann nimm mal ein Bass dran. Dann nimm mal ein Hi-Hat.

Boah, was ist ein Techno? So, der Jörg 36 aus Kirch im Kirchberg. Hallo lieber DJ, ich will auch eine Verlängerung und möchte mir noch eine Verlängerung wünschen. Ich wünsche dir einen schönen Abend, liebe Grüße, der Jörg.

der Manu 29 aus Oberösterreich. Servus, hättest du vielleicht ein Weihnachtslied? Ja, muss ich mal gucken, mal besser. Jasmin 42 aus Hannover. Hey, Fly, ich möchte einfach mal alle Zuhörer grüßen. Mach weiter so. Der Harzer 0136 aus Rostock. Ja, passt ja zusammen. Harzer und Rostock, habe ich mir sagen lassen. Moin, moin, Fly, gib Vollgas und grüße alle Zuhörer. We are one.

Boah, ich habe jetzt gerade mal so ein bisschen geguckt hier durch die Verlängerungswünsche. Leute, da geht noch was. Da geht wirklich noch was. Sonst mache ich jetzt gleich in 20 Minuten Feierabend. Ist auch nicht schlecht.

So, der Max 44 aus Königsbrunn bei Augsburg schreibt den Gruß und wünscht Max Namen Flymatic. Ich grüße dich, meine Frau Ellie, Ronja, Manuel und die restlichen Telegrammisten, das Technobase-Team. Alle, die diesem Sender verfallen sind, lasst es wie gewohnt ordentlich krachen, sind beim Abendessen Ragufin vorbereiten und lauschen deinen Klängen in Verlängerung. Wir sind dabei, let's go Party und Abfahrt, schönes Wochenende euch allen noch. We are one.

So, der K30 aus Lünen schreibt nochmal in die große Wunschbox. Ich hab vorhin mitbekommen, dass du zockst. Zockt die Konsole oder PC? Ist ja am Ende des Tages auch völlig egal, ob man PC oder Konsole zockt. Dank Discord geht beides. Aber ich bin PC-Spieler.

Boah, ich glaube, hier hat einer Technobase-DJ-Zugang. Der Steffen 60 aus Land Brandenburg schreibt, geile Show, hör auf zu tricksen, es haben genug Leute geschrieben. Also mach bitte bis 21 Uhr, Dankeschön. Kannst du mal in Cockpit gucken, Digga? Was hier passiert? Ich werd gehackt, Hilfe! Dann sag mir doch mal bitte die Lottozahlen für morgen voraus, wenn du so gut bist, ja?

So, Professor Dr. Med den Rasen wünscht sich Phyllos mit Gadget. Ja, Rocco, ich habe gerade mal geguckt. Ich finde den leider nicht. Ja, bis zur nächsten Show kriegst du den auf jeden Fall. Ich dachte 100%, ich hätte den irgendwo auf der neuen Festplatte, aber ich finde ihn tatsächlich nicht. Bist du eine Nummer 14? Grüße nochmal und Verlängerung und Grüße gehen raus an Paso.

So, Matthias 32 aus Reichenbach, schreibt mir eine große Wunschbox. Guten Abend, Climatics, wenn du Zeit und Lust hast, könntest du bitte bis 21 Uhr verlängern. Ich wünsche mir keinen bestimmten Track, denn ihr macht alles super. Mach einfach weiter so.

Nicole 30 aus Waldheim. Moin, moin. Bin gerade mit meinem Verlobten auf dem Weg nach Hause aus Dänemark. Wir wünschen uns eine Verlängerung, da wir noch bis 20.45 Uhr fahren müssen. We are one. Und du wünschst dir Tricky Bounce.

Hallo, der Adrian 41 aus Lüdenscheid schreibt mir den großen Wunschbox. Hi DJ, Hammer Show bis jetzt. Wünsche habe ich keine, außer eine Verlängerung wäre richtig cool. Grüße an alle, die dich hören. Und natürlich an das ganze Team. So, der Marcel 33 aus Speitbach. Mega geiler DJ, gute Musik. Mit dir lässt sich der Abend aushalten. Und Grüße an meine Frau, ich liebe dich über alles auf der Welt. So, die Nadine 31 aus Herzogenrath. Aus meinem eigenen Studio, meine eigene Freundin, Herr Wild. Das Studio wünscht eine Verlängerung bis 21 Uhr. Eieiei. Wer von euch da draußen sieht das genauso? Schreibt in die große Wunschbox. Bis 21 Uhr, ja oder nein?

schalten hier noch ganz schnell in die Werbeunterbrechung. Kurze Pipi-Pause. Und dann sind wir direkt wieder da und machen weiter, genau wo wir aufgehört haben.

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So, da sind wir wieder zurück. So, heute mal ein absoluter Schnellpinkler gewesen. Und ich dachte, das hört schon gar nicht mehr auf hier. So, nee, wir sind zurück. Der Andi, 43 aus Düren. Moin aus Herzogenrath, ja. Verlängerung Düren kann sich nur 2 Ausrufezeichen leisten. Hoffe, das reicht trotzdem. Ja, das weiß ich doch, mein Bester, das weiß ich doch. Eigentlich nur ein halbes, aber okay.

Okay, Leute, komm, lasst uns einen fairen Deal machen, ja? Ich bin jetzt erstmal bis 20 Uhr eingetragen. Ich würde sagen, ist vielleicht ein bisschen krass, aber 50 Leute schaffen wir garantiert in der großen Wunschbox. Bei 50 Leuten verlängern wir bis 21 Uhr. Oder ab 21 Uhr ist ja dann die Luna für euch da. Das schafft ihr aber easy und locker. Also ich kann euch sagen, ihr schafft das easy und locker. 50 Leute Verlängerung, 3 Ausrufezeichen. Und nein, nicht 50 mal derselbe.

Ja, der Kalle 142 aus Österreich schreibt mir eine Gruß- und Wunschbox. Mega Schau Flymatics. Bin gerade meinen Nissan 200 XS S13 für die Restauration am zerlegen. Hau mir noch einen Banger raus aus den 2000ern. Bin leider gar nicht titelfest. We are one. Forever. Ja, ich guck mal, was ich so zocken kann für dich, mein Bester. So, auf mit euch in die große Wunschbox!

So, gerade mal nachgezählt, ihr habt 37 von 50 Verlängerungen wünschen. Da ist also noch ordentlich Platz. So, Edgeman 36 aus Bad Thürenberg schreibt den Gruß und Wunsch Max. Grüße, Flymatics, bitte Verlängerung. Okay, dann sind es 38. Ich grüße meinen Schatz Oskar aus Tusmarshausen und aus Tusmarshausen und ihre Kinder. Bin auch wieder zu Hause vom Tuning-Treffen.

So, Robby 49 aus Münster, geil, bis 21 Uhr Verlängerung hast du das Boot. Aber nicht zu weit raus schwimmen. Ja, steht noch nicht ganz fest. Ich glaube, es sind jetzt 40 oder 41 Leute, die in der großen Wunschbox stehen. Also es fehlen noch ein paar.

das 738 aus meiner Typhlamatic. Wie sieht es aus mit Schlagerbass? Ja, können wir auf jeden Fall mal so ab 20 Uhr drüber nachdenken, würde ich sagen. Danny 29 aus Neuenrade. Wünsche euch allen ein mega schönes Wochenende und an meinen Bro Adi nur das Beste. We are one. Der Pierre 45 aus Berlin-Marzahn. Den Abend DJ. Nein, Götter seid ihr. Weiter so. Enrico, ich liebe dich. Und der Steffen 60 aus Land Brandenburg. Keine Sorgen, hacken kann ich eventuell alles, aber mache ich nicht. Wenn ich Milliarden hätte, würde ich den Sender kaufen und euch bezahlen. Aber was ihr leistet, ist ohne Bezahlung und wäre schon eine Medaille wert. Dafür nochmal vielen Dank.

Ja, damals war das immer so, kann ich mich noch dran erinnern. Da sind teilweise die Hörer so wild gewesen, dass sie dir so einen 5€ Amazon-Gutschein oder einen 5€ Steam-Gutschein oder so geschickt haben. Also war mega süß die Zeit. Ja, das 2026 ist das leider nicht mehr so. Aber war krass damals.

Ja, war schon richtig süß damals die Zeit. Da kann unser Rocco sich bestimmt auch noch dran erinnern. Damals, wenn du mal so ein Stündchen oder zwei verlängert hast, hast du immer einen Hörer dazwischen, der dann gesagt hat, ey, geil von dir. Und dann ist das ja eigentlich so, wie wenn er dir, keine Ahnung, wie wenn du jetzt im Club wie wenn du jetzt im Club auflegst und du verlängerst, ist das ja quasi genauso, wenn dir jemand einen Code schickt, ne? Aber das war schon cool. Geile Zeit, ja. So, für euch hier Rocket Wet Ring.

So, die Tosca 38 aus Zusmershausen bei Augsburg. Ey, yo, lieber Flymatex, bin gerade im Auto mit Jörg Mim und Mimi Liedenschen unterwegs und du bist wie immer am Start. Ich grüße wie immer meinen Jungen Derek und Aiden, mein Bärchen René und natürlich meinen Hasen Kevin. Sowie Larissa und Matteo auf einen geilen Abend. Zicke, zacke, we are one.

So, ich sag Dankeschön fürs Zuhören. Ich wünsche euch sehr, sehr viel Spaß jetzt hier mit dem Chico die eine Stunde noch. Und ab 21 Uhr ist die Luna am Start. Ich hau mich jetzt aufs Sofa. Euch einen schönen Abend doch. Bis zum nächsten Mal.

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2: Ja, und damit einen wunderschönen guten Abend, Technobase. Und erstmal vielen, vielen Dank an dich, Flymatics, für deine geilen 3 Stunden. Du hast es dir verdient, ruh dich aus, genieß den restlichen Samstagabend noch. Und ich würde sagen, ja, wir machen jetzt einfach noch ein bisschen Party. Für Grüße, Wünsche, checkt unsere Page www.technobase.fm. Und ja, dann gucken wir mal, wo die Reise hinführt.

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1: Ja, sorry, da hatte gerade irgendwie meine Technik ein kleines Problem. Tut mir wirklich leid.

da versuchen wir mal so ein bisschen Party noch zu machen, die letzte Stunde, bevor unsere Bitpitchy kommt. Aber die Gruß- und Wunschbox, ich weiß ja nicht. Also, das könnt ihr besser.

Ja, dann machen wir mal schnell die ersten Grüße und Wünsche. Der Jörg 38 aus Kirchberg schreibt: Hallo lieber DJ, ich wünsche dir eine ruhige Nacht und ein schönes Wochenende. Einen schönen Sonntag. Danke für die schöne Show und für die schöne Musik. Ja, das ging an dich, Flamettix. Der Max 44 aus Königsbrunn bei Augsburg schreibt: Namen Chico, grüße auch dich und alle, die weiterhin dabei sind. Lass es wie deine Vorgänger weiter ordentlich krachen. Wenn passt, Daft Punk mit One More Time oder Thekenmädchen. Danke fürs Schließen der Lücke. Schönes Wochenende noch und euch allen, let's go, Party und Abfahrt. We are one.

Dann haben wir den Robin 33 aus Oberhausen. Guten Abend, DJ Chico. Cool, dich heute spontan am Samstagabend zu hören. Ich grüße dich und alle Hörer. Hab ein schönes Wochenende. We are one. Ja, danke, lieber Robin. Das wünsche ich dir natürlich auch. Dann haben wir den Alex, 32 aus Österreich, aus dem Waldviertel. Hi, DJ Chico. Auf eine Hammer-Show mit dir. We are one. Dann schreibt der Erich, 36 aus Salzburg. Servus, danke fürs Auflegen. Kannst du eventuell was mit den 89ers spielen? Danke und liebe Grüße aus Salzburg. Irgendwie habe ich von denen nichts. Ich weiß nur nicht warum. Also, da muss ich mich nochmal hinterklemmen.

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Dann machen wir am besten ein paar Grüße und Wünsche, bevor ich gerade keine Zeit mehr habe. Der Markus 45 aus Kirchberg Hunsrück schreibt: Hi DJ Chico, super Musik. Ich grüße Marcel, Sophie und meine Freundin Sonja aus Kirchberg. Dirk 38 aus Köln schreibt: Ah, bei mir um die Ecke. Servus, schöne Grüße aus dem Next Door Kittenstudio aus Köln. Schönes Programm. Darf aber gleich was härter werden. Grüße gehen raus. Ja, ich versuche was. Die Laura 37 aus Nürtingen schreibt: Schönes DJ Chico, schön, dass du spontan eingesprungen bist. Ich freue mich, dass du da bist und genieße deine Show. Liebe Grüße und VR1.

0: Dann kommen wir noch zu den Grüßen und Wünschen. Der Kano37 aus Burgenland schreibt: Danke Technobase, dass es euch gibt. Würde mir Starsplash One in a Million oder irgendwas von 2-3 Grooves wünschen. Immer weiter so, VR1.
1: Das sagt mir gar nichts.
0: Ich habe es mir aber mal aufgeschrieben. Die Chrissy39 aus Bergen aus Niedersachsen schreibt: Moin, grüße den DJ und bin auch am ETS2 fahren mit laut Musik. Macht das gut und Grüße an alle Technobase. VR1. Gustl24 aus Stadthagen schreibt: Moin Chico, wie geht's dir? Ja, mir geht's ganz gut. Und selbst? Wir bereiten gerade leckere zu und genießen deine Show. Ich wünsche mir etwas von Starsplash oder ATB, wenn du was auf schönes Lager hast. Ich grüße die ganze Community und natürlich meinen Kumpel Luke, der das Essen zubereitet. Schöne

Pidgey steht schon in den Startlöchern. Die Alina 31 aus Bielefeld schreibt: Hey, ich laufe gerade nach Hause und hätte so gerne das Lied von Network Beats, Ohrwurm. Das sagt mir rein gar nichts. Aber ich habe es mir aufgeschrieben, damit ich es fürs nächste Mal habe.

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1: Ja, das ist dann auch schon mein letzter Track für heute. Ich hoffe, ich konnte euch wenigstens die eine Stunde so ein bisschen versüßen. Würde mich freuen, wenn ihr morgen von 18 bis 20 Uhr wieder einschaltet, wenn es heißt Happy Hands Up. Ich wünsche noch einen schönen Abend und eine geruhsame Nacht.

wünsche euch auf jeden Fall, da wünsche ich nochmal viel Spaß mit unserer BitPG und seid schön anständig, ne? Auch wenn sie so spezielle Lieder spielt. Auf Wiedersehen.

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ich und meine Loops. Hallo und herzlich willkommen, Technomaze. Ich bin The Beat Pitchy und ihr dürft mich heute wieder ertragen. 21 bis 0 Uhr Samstagabend. Vielen Dank, gehen Grüße raus an DJ Chico. Ich kann nicht mehr reden. Liegt hier an meinem Energy wahrscheinlich. Für die letzte Stunde auch an den Flymatics davor und an den Project Inside und den Hunter. Und ich gucke nicht mehr auf den Sendeplan. Es war einfach heute sehr, sehr viel. Vielen Dank euch, aber vor allem dir, Chico. Vielen Dank für die Stunde davor, ne, dass du hier auch mal den Lückenfüller gespielt hast. Du machst hier jetzt dem Stefan tatsächlich irgendwie so den Rang streitig. Dir auf jeden Fall vielen Dank und einen schönen Abend noch. So, Technomaze, Grüße, Wünsche von euch sind mir noch immer gerne gesehen. Die Show wird sich jetzt ein bisschen anders gestalten als das letzte Mal. Ich hatte es schon am Montag gesagt, dass ich das letzte Mal da war. Ich will die Show ein bisschen anders gestalten. Ich habe gemerkt, die sind in letzter Zeit ziemlich launisch geworden. Muss nicht immer so sein. Und wir gucken mal, dass wir das Beste daraus machen. Das übliche Verhaspeln, das komplett bescheuert sein, bleibt weiterhin. Grüße und Wünsche könnt ihr mir schicken über Technobase FM. Linke Seite auf den Playbutton gedrückt. Dort könnt ihr Grüße und Wünsche abschicken. Genauso über die mobile iOS und Android App. Und falls ihr wieder das Elend sehen wollt, video.technobase.fm. Ich habe gesagt, es wird weniger launisch. Ich habe gesagt, mein Humor behalte ich. Also bitte. Ne? Und wir gehen mal direkt rein. Side Alive.

The Invisible Islands.

Hey, der Basti 44 aus Konstanz am Bodensee ist auch mit dabei. Hallo Luna, die Show fängt richtig gut an. Ich freue mich auf einen geilen Abend. Viele Grüße, Sebastian. Ja, guck mal, was wir daraus machen, ne? Solange ich nicht diese Tracks spiele. Sonst kriege ich von der Muri auf die Finger. Ja, Muri, ich hab dich gehört. Und das heißt nicht, dass ich Muri nicht mag. Ich schätze sie sehr. Nur ich verstehe auch, wenn sie mir auf die Finger gibt bei sowas.

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mit dem Track möchte ich an DJ-Kollegen bei We Are One grüßen. Cannibal, sei gegrüßt. Das Rumpelstilzchen, 65 Jahre aus Uerzig, schreibt aber auch nochmal einen Gruß und schreibt, das Rumpelstilzchen ist auch wieder mit. Da grüßt alle TB-Hörer. Und das Bittchen ist hiermit erledigt. Ja, ist das noch ein bisschen sparser? Da geht aber noch einiges, oder?

Bitte was? Lieber Ralf, 44 Jahre des Bösen. So, liebe Luna, vielen Dank an dich und das Team für den schönen Samstag. Immer wieder ein Vergnügen. Da du meine Musikwünsche ja so liebst, habe ich was in Anlehnung an das Quietschentchen, welches da so schön sitzt. Ich möchte übrigens darauf aufmerksam machen, dass es eine Regenbogen-Quietschenente ist. Da fehlt ein Lila. Hätte ich gerne Cosmic Sweet Ernie mit Quietsche-Entchen. Grüße gehen damit an dich und natürlich an alle da draußen. Das Quietsche-Entchen kriegst du. Wir werden heute mal richtig sauber im Waschzuber, würde ich sagen. Und ja, ich hab's. Ich weiß, du bist überrascht wie ich, aber ich hab's.

Eieiei, KK38 schreibt, wir sind hier gerade geil am Warten, hören Technobase FM. Liebe Grüße in die Runde an Myrti, Lena, Bori und Kevin. Wir würden uns riesig über den übergeilen Track freuen. Liebe Grüße, du hast gerne Computerliebe. Also für alte PCs kann ich das noch verstehen. Manchmal aktuell schwierig. Ich glaube aber, da wird ein bisschen schwierig. Ich guck mal, was ich machen kann.

Hey, das müsste ich jetzt richtig reinstellen und ich grüße Wünsche vor. Ich so, aha, so wertschätzen, ne? Jerome, 34 Jahre aus Bad Fallingbostel, schreibt, ich grüße die wilden Minigolfspieler aus Hannover in ihrem schwarzen BMW. Ich hoffe, die spielen nicht im BMW Minigolf, das wäre ein bisschen komisch. Der Alex, 32 Jahre aus Österreich, aus dem Waldviertel. Hey, Bitpitchy, hau ordentlich rein auf eine Hammershow. Grüße dich, we are one. Und Frankie Boy, 38 Jahre aus Bitterfeld, schreibt, guten Abend, Bitpitchy. Schön, dich mal wieder zu hören. Hast du vielleicht was von Scooter Friends? Müssen wir mal gucken, wir hatten vorhin den Flymatics unter anderem zugehört und also meine Freundin und ich, als wir unterwegs waren, und haben wir schon Isaiah gehört und ich so, Special D-Version? Ich kenne ja die Scooter-Version. Oder die von Maffei. Naja, ich bin auch alt. Ja, 33. Grüße an den Hunter, der es nicht gedacht hätte.

Und ich weiß, ihr seid genauso Kings of the Old School, deswegen holen wir gleich mal, ich glaube, das war der Track mit der Spieluhr. Also der Baller auf jeden Fall, ich verwechsel es immer, im Zweifel ist es der Track mit der Spieluhr oder auch nicht, wir gucken. Nee, ist es nicht, fällt mir gerade auf, aber es ist eine ähnliche Kombi.

Ich bin übrigens dafür, diese Generation, Generational Hands Up zu nennen. Und ich bin schon gespannt, wenn dann diese ganzen Rentnersender, ich glaube, hier ist es in Baden-Württemberg, SWR 2, Nivi und Talks to mögen mich korrigieren. Ich bin mal gespannt, wenn wir alt sind und die Hands Up spielen. Das wird sehr wild, wobei hier im Süden wird das wenig passieren. Vielleicht bei der Arabella 31 Jahre aus Heusweiler. Die ist auch mal wieder seit langem mit dabei. Ich freue mich immer wieder, dich zu lesen. Ne? Und ich freue mich noch mehr zu lesen, wen du grüßt. Nämlich guten Abend, Luna. Ganz liebe Grüße an mein Einhorn. Gruß, Grinsekatze. Ich erinnere mich noch ne, an eure Anfangszeiten. Das war ja hier auch. Also deswegen, ne, ich vergesse Leute nicht. Die Sabine, 38 Jahre aus Wesseling, schreibt, hey Luna, immer wieder tolle Show. Hättest du was von ABBA für mich? Und ich grüße alle, die bei mir im Irrenhaus sitzen und den 19. Geburtstag meiner Tochter feiern. Dann erstmal deine Tochter, alles Gute zum Geburtstag. Aber muss ich schauen, ich glaube, ich bin da leider durch einen meiner Mentoren etwas vorgeprägt mit Uiuiui. Aber wir schauen mal, was geht. Big D schreibt noch, ich grüße meine Schwester, die alte Socke. Liebe dich und hab einen schönen Abend. Oh. Und wer darf natürlich nicht fehlen? Richtig, der Robin 33 aus Oberhausen. Huhu, Bitpitchy. Super, dich heute wieder am Samstag zu hören. Auf eine coole Show und einem Herz, einen herrlichen Wochenende. Ich grüße dich und alle Hörer. We are one. Naja, ich hatte schon gestern ein bisschen einen Streit am Fußball mit meiner Freundin über das Wort köstlich, wo ich gesagt habe, bitte verwende Vokabular, was entsprechend deinem Alter entspricht. Dann kamen solche Sachen wie Schmackofatz am Ende fast noch rum. Ich dachte, ich werde nicht mehr.

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Hier, der Track hat eine sehr schöne Mixfalle. Ich bin da mehrfach reingefallen. So, Punkt. Und wir gehen gleich in die Werbung. Ich habe noch einen Hardstyling-Track für euch. Und dann gehen wir in die Werbung. Den hört ihr sehr selten bei mir. Hat einen Tempo-Change. Ich liebe es. Produzent, wenn ihr das tut. Ja, na, dann spiele ich euch sehr selten. Wir hören uns gleich in der zweiten Stunde wieder und es wird eine normale Stunde. Nicht, was ihr wieder denkt. Eieiei.

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Und damit hallo und herzlich willkommen zurück, Technobase. Ich bin eine kleine Nerdin und das wisst ihr auch, deswegen gerade mal Bad Apple. Ja, Grüße raus in die Tohu-Fans, auch vor allem auf der Community, wo ich gerne mal unterwegs bin. Meine Freundin direkt so, ich so, du kennst diesen Track, sie so, oh. Das hat man richtig gesehen, wie sie sich gefreut hat. In dem Sinne, zweite Stunde, ab geht's.

Nur als Hinweis, ne? Willkommen zurück, Technobase, ich bin Spit Pitchy. Ihr müsst nicht mehr für die große Wunschbox schreiben, entweder ich lese euch vor oder nicht. Alles andere zähle ich als Vordrängeln und lese nichts vor, ne? Das ist aber Regel schon bei mir seit langem.

Wir müssen auch manchmal ein bisschen ausrasten, sind wir jetzt getan, aber ich habe gehört, wir gehen mal zu einem anderen Samurai gleich und gehen mal wieder auf die normale Hands-Up-Schiene, bevor wir hoffentlich nach 0 Uhr richtig zum Eurodance kommen.

Maxwell hat noch geschrieben, schon länger, ne? Hey ihr, wir sind seit Jahren wieder auf euch gestoßen. Bitte grüß mal Big D und Coco. Schön, wieder dabei zu sein. Und ich kann auch sagen, ich hoffe auch im Namen des ganzen Teams, danke, dass ihr wieder dabei seid und wieder zu uns gefunden habt. Ne? Uns gibt es ja jetzt mittlerweile 21 Jahre. Du schreibst auch noch, hey, ich weiß nicht, ob es eben eine Nachricht durchgegangen ist. Ja, ist sie, aber wir kennen euch seit locker 20 Jahren. Schon wieder, schön wieder dabei zu sein. Ja. Ne? Und seit ein paar Jahren darf ich ja auch die Technik irgendwie wuppen, dass dieses Radio weitergeht. Und ich kann euch sagen, an ein, zwei Stellen war das schon heavy, aber Hansa will never die. Und ich hoffe, dass das TB so, wie es jetzt ist, noch viele, viele weitere Jahre geben wird.

Falk 39 hat aus Dresden nachgeschrieben. Hallo und schönen guten Abend. Würde mir gerne so gegen oder ab 22 Uhr, nachdem, wie du es so einrichten kannst, Bibi Bumsberg wünschen, da ich den Zock so feier. Bin gemütlich am Mecca-Chameleon zocken. We are one. Also ich muss heute mal ein bisschen enthaltsam sein. Wir sind ja schon im Oktober. Das geht so nicht, Leute. Das kann ich ja nicht die ganze Zeit bringen.

Herr Deutz, 45 Jahre alt, aus 37199. Schönen guten Abend, Luna. Ich freue mich, wie immer, dich am Samstagabend zu hören. Herzlichen Dank dafür. Für den hoffentlich schweren Eurodance wünsche ich mir Intermission mit Peace of My Heart. Ich habe geguckt, den habe ich sogar da. Der kommt nachher. Sollte ich verlängern können. Und gerne darfst du, wenn möglich, verlängern. We are one. Das entscheiden die anderen DJs bei uns und DJs hier im Team. Ob sie mich lassen.

Ach, komm, arbeiten wir mal ein bisschen wieder ab. Der Ralf, 44 Jahre aus Bösel, hätte auch noch gerne den Techno-Zauber-Lehrling. Grüße gehen wir mal mit raus an alle da draußen. Habt einen schönen Samstagabend. Ich hab den wie letzte Woche nicht da. Der André aus Sachsen. Servus, Bipitschi. Kannst du meinen Kollegen Michael grüßen? Wir sind gerade in WoW an Fahne und genießen wie jeden Samstag deine Musik. Grüße an alle da draußen und lang lebe der Allianz. Liebe Grüße, André. Ich weiß, dass Buzzy gleich im Twitch-Chat komplett abgehen wird. Und ja, ich habe ein Tau und Ruin gespielt, deswegen schwierig, du. Schwierig. Aber wir gucken mal. Und der Madeng ist auch mal wieder dabei. 37 Jahre aus 9K, yeah. Das ist gerne mein Voices in my head, go. Ralf Schumacher. Apropos Ralf Schumacher, ich habe dem neulich bei einem ehemaligen Kollegen einen Ralf Schumacher-Witz abgezogen, aber pst. Hi Pitchy, ich darf seit langem mal wieder ihre Show frönen und so mal wieder einfach mega. Du willst eine normale Stunde, also ohne Versorgtes? Dann kannst du doch bestimmt meine tägliche Dosis Ralf Schumacher auffüllen. Moment, ich habe doch immer einen Lachpraktikanten. Marcel Davis ist gleich nach dir und Chuck Norris einfach der Beste. By the way, wünsche mir heute keine Verlängerung, da ich nur bis zur Geisterzeit, da ich zur Geisterzeit das Bett aufsuchen muss. Bleib wie du bist und lass es krachen. Ich grüße wie immer alle Hirnis, die mir die Wolfs-Ranked-Runde versauen. Ich glaube, du meinst hier wieder World of Whatever und nicht World of Warcraft, aber gut. Ne? Versautes muss doch noch sein. We are one, genau. Ne? Ich muss ja mich mal hier so. Na, also als Dame muss ich mich ja hier mal einigermaßen entsprechend äußern, ne? Und wir haben das Einhorn, 36 Jahre aus dem Saarland, einen wunderschönen guten Abend. Ja, nee, ich grüße mal meine Grinsekatze und alle, die gerade zuhören. We are one, wünsche mir bitte 74, 75, danke. Wenn, dann in der Eurodance-Runde. Und, jo, ne? Ich möchte nur noch mal klarstellen, Rosenwunschpost ist nicht unbedingt der Ort, um Frust auszutragen. Naja.

Und der Tobias, 39 Jahre alt, aus Brandenburg an der Havelhuhe PGW gewohnt. Die Nervensäge aus Brandenburg ist wieder da. Liebe Grüße an alle Hörer und deiner besseren Hälfte. Schatzi, du wurdest gegrüßt. Na, sie freut sich. Danke.

Der Carsten, ey, ne? Pitschi, kannst du den Dartraum Pockau grüßen mit Alex? Kai hat heute frei. Ali, Satisfier, Kumpel, Moni und Angie. Ich schreib das nicht rein, das seid ihr.

und wenig so treffende großen Wunschbox, zum Beispiel den Stefan 38 hat aus Groß Escher, der hat mehrfach schon reingeschrieben, aber so und bis jetzt geile und stabile Musik, hast du vielleicht was von Inuyasha da? Hm. Gucken wir mal.

0: ihr braucht Zimmer 104.
1: Das war leider bei uns im Studio ein bisschen ein Meme, weil ein unserer Dozenten hieß Karl. Nicht noch, dass er WoW gezockt hatte und wir auch unseren Spaß damit hatten, aber er hieß auch Karl.

0: ein bisschen vom Buffet weggegessen.
1: Das glaube ich einfach nicht.
0: Ich entschuldige mich nicht für Kunst.
1: Wo sind die anderen Rettungsboote?
0: Oh, 100 Punkte, das habe ich gar nicht bemerkt.
1: Wo sind die Rettungsboote, Karl?
0: Wenn ich mir die Konstellation von Mond und Sonne anschaue, dann glaube ich, dass sie mit ganz vielen Löchern auf dem Meeresgrund liegen.
1: Karl!
0: Ich habe ein Problem. Ich habe ein ernsthaftes Problem.
1: Du bist so unausstehlich heute.
0: Shh, hörst du das? Das ist der Klang der Vergebung.
1: Das ist der Klang von ertrinkenden Menschen, Karl.
0: So hört sich Vergebung nun mal an. Das ist der Klang
2: der Vergebung.

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0: Himmelwürfen, Hergebäbe, den sollte man nicht Sprachtraining geben, sonst sagt er wieder Pettecke. Wir haben jetzt noch den Hergebäbe und dann gehen wir in die dritte Stunde. Nur ob das die letzte sein wird?
1: Ich glaube, ihr kennt mich gut genug, ne?

Also ich habe gesehen, ihr wünscht euch teilweise Computerliebe. Das Ding ist, der lief vorhin schon. Ich kann ihn leider nicht spielen. Ich hätte die Star Splash-Version da und ich darf die nicht wieder spielen. Kam vorhin schon. Sorry, ich hätte es gerne euch ermöglicht.

0: Während ich gerade den Twitch-Chat ein bisschen unterhalten habe mit meiner Imitation von Schimmelwürfen, seid ihr davon verschont geblieben. Ihr könnt jetzt aber euch auch noch selber schonen, indem ihr mal eure Kehle wieder benetzt. Ne? Wir haben 3 Minuten 17 Werbeunterbrechung. Da könnt ihr euch doch bestimmt ein Kaltgetränk eure Wahl holen, um die Nacht weiter durchzuhalten. Ansonsten, ne, ich überlege doch, ob ich verlängere. Freundin, bist du okay mit Verlängerung? Sie nickt. Was soll ich da tun? Ich kann ihr nicht widerstehen. 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

Genau, Never Say Never. Den habe ich vorhin auch mal irgendwo auf Technobase gehört und dachte mir so, da habe ich noch eine schönere Version. Ich bin, ups, in den Weihnachtsordner gerutscht. Danke, Peppi, für genau das hier. Eine Stunde haben wir noch grob und dann kommen die Geister und dann gucken wir, ob wir verlängern. In dem Sinne, viel Spaß.

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gucken wir mal, ob Pioneer DJs schafft, dass wieder diese Dinge auseinandergehen. Sorry, Alpha Kevin Tetanus, wie ich von einem ehemaligen We Are One DJ gelernt habe. Der Andi, 37 Jahre aus Spital an der Drau in Kärnten. Bitte, Bibi Bong. Ich bin eine sehr, sehr schüchterne und enthaltsame Frau, deswegen muss ich da gucken. Das muss jetzt mal nicht sein. Pierre, 45 Jahre aus Berlin-Marzahn. Hey, ihr zwei Zocker in Berlin-Marzahn. Rikos Party geht morgen weiter. Oder was? Ich kann nicht so Berlinerik, deswegen, ich hoffe, ihr kriegt das so einigermaßen geregelt. Der Bunga Bunga Volker, 42 Jahre, schreibt, hey Pitchy, der Bunga Bunga Volker hier. Ich glaube nicht, was diese Woche passiert ist, ein bekannter Arbeit bei Seat. Da kam die Bullstolin mit ihrem Seat Leonard und wollte, dass er ihr eine Anhängerkupplung anbaut. Er musste sich zusammenreißen, nicht zu jodeln, da er wusste, dass es nicht für einen Anhänger sein wird. Sie hatte ihren neuen Freund dabei. Er fragte ihn, wie er heißt. Er sagt, er heißt Armin. Verstehst du? Oh mein Gott, ey, ne? Das passt wie die Faust in den, ja, ne? Oder wie auch immer das Sprichwort heißt. Amen, ne? Ich schmeiß mich weg, bulgistische Grüße. Uiuiuiuiuiuiuiuiui, ne? Wild. Der Ralf, 44 Jahre aus Bösel, du drängelst dich nicht vor. Es geht mir hauptsächlich darum, ne, was ich vorhin meinte, dass Leute das Gleiche mehrfach schreiben. Mike, 38 Jahre aus Waldbronn, schreibt, ich bin der Mike aus Waldbronn. Ich wünsche mir Dave Darrell mit Free. Loader! Dennis, 33 Jahre aus Höltinghausen. Schön, dass es euch gibt. Dankeschön. Mit freundlichen Grüßen. Dennis, 57, 37 Jahre aus Erlangen, schreibt, huhu, danke für deine Show. Macht Laune. Ich bin eben am Fertigmachen für die Party. Passt Olivia von Harrison Ford oder wem anders in deine Show? Danke für die Haltung. Grüß 57. Heute ein bisschen schwierig. Ich bin gerade irgendwie sehr, sehr anders unterwegs. Schreibe geil, 31 Jahre aus Linz, bitte spiel Fischmark Mafia und schöne Grüße an alle Zuhörer. We are one und Frankie Boy, 38 Jahre aus Bitterfeld. Hast du vielleicht Bang Bros Banglander oder Bang Bros mit Feuerschweine? Die neuen Sachen von Bang Bros sind immer wieder ein bisschen schwieriger, die älteren sind besser. Ich guck mal, was ich da so unterkriegen kann.

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Ich fasse mal den Dennis 33 aus Höltinghausen und die Arabella 31 aus Heuswalde zusammen, ne? Bitte Verlängerung, und die Arabella schreibt noch, du kannst deine Freundin und uns ja nicht enttäuschen. Für meine Freundin bin ich schon eine Enttäuschung groß genug, das kriege ich auch so hin.

Eieiei, und wir haben noch hier die Natascha 42 aus Oldenburg. Verlängerung wäre cool, da die Wochen zuvor nur bis 0 so macht das geil Spaß. Wünschen würde ich mir bitte Neverending Story. Liebe geht raus, we are one. Ich habe Neverending Story Pearl gefunden. Ich weiß nicht, ob ich den spielen kann. Ich kann es nicht 100% versprechen. Jetzt muss ich nachher gucken, ob ich den für cute kriege. Euro Dance, das ist glaube ich Euro House, wenn ich es richtig gesehen habe. Die sind immer speziell, was Übergänge und so angeht. Ich kann es dir nicht versprechen. Und wenn, dann noch nach 0 Uhr in der, nennen wir es einfach 90er, 90er Bereich, dann ist auch das, ist der Silvi glücklich, ne, der mich da immer wieder scheltet mit, das gibt auch noch Euro Trance und Euro House, das ist nicht alles Euro Dance. Ne? Also das kriegt man hin, Verlängerung ist jetzt eingetragen, für diejenigen, die es noch nicht mitbekommen haben. Wir machen mal bis 1 Uhr und mal gucken, vielleicht, aber nur vielleicht, haut mich meine Freundin nicht ganz zu sehr, wenn ich dann ein, zwei Minütchen überziehe danach noch, ne? Schatzi, du haust mich hoffentlich nicht. Sie zuckt mit den Schultern. Hups.

Und der Silvi hat mir geschrieben, ich habe bei einer Übergabe vielleicht einmal gesagt, Eurotrends, mir ist sowas von egal, ob du Eurodance oder Eurohouse sagst, jeder weiß, was gemeint ist. Na Silvi, ich will dich ja nicht hier im dümmsten Licht dastehen lassen. Du bist ein sehr geschätzter Kollege und ich mache mir nur manchmal aus Dingen Spaß und ich mag weglaufende Witze. Ja, Running Gags. Ich gehe mich vergraben.

Also laut Key sollen die mixen, aber irgendwie nicht. Jetzt kommt I don't wanna be like anybody, everybody else. Same old Nick, Unique und Drum Masters. Ich habe dem neulich tatsächlich, ich weiß manchmal trigger das Wort, aber es ist okay. Ich glaube sogar gestern oder heute bin ich mal so einen alten Chatverlauf durchgegangen mit einer meiner Idole und diese Person hat versucht davon auch einen Remix zu erstellen. Der kam nie raus, auch nicht als Bootleg. Lizenzthemen, ne? Das ist so schön und es ist so, so schade. Ich muss mal die Person fragen, ob ich mal so diese alten Sachen, an denen diese Person gearbeitet hat, einfach mal random auf dem Stream spielen darf, ohne großes Buhe oder sonst irgendwas. Mal gucken, ob da ein Ja oder Nein kommt. Könnte ich eigentlich mal machen. Das könnte witzig werden. Dann hört ihr Tracks, die ich schon vor 5, 6, 7 Jahren gehört habe, die vielleicht nie, wirklich nie das Licht der Welt erblickt haben. Könnte eigentlich auch spannend werden, ne? Bevor das auf ewig vergessen wird. In dem Sinne, wir rutschen langsam schon Richtung Geisterzeit und Richtung Hero Dance. Und ich muss auch sagen, dieses I don't wanna be, dieses same old, irgendwie trifft es in letzter Zeit das, was ich bin und eigentlich schon immer war. Ich will nicht sein wie jeder andere, ich will ich sein.

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Ich weiß genau, man kann sie nicht zähmen. Ich hab die Kraft und höre sie reden und weiß genau, wie grüne Geister leben. Klar, dass wir sie nicht jeden Tag sehen, denn nur wenn wir schlafen, können Geister aufstehen. In unserer Schule sitzen sie nachts, sie machen wie wir den gleichen Quatsch. Die kleinen Geister sind grün und frech und wenn es hell ist, sehen sie schlecht. Sie können sich besser nachts bewegen, wenn normale Schlümpfe in den Betten liegen. Ich sag euch, die sind rasend schnell und ihre Augen, die leuchten hell.

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1: Und mein Name ist BitPitchy. Hallo und herzlich willkommen zurück, Technobase. Wir sind jetzt in der 90er-Verlängerung und wir gucken mal, was so kommt. Grüße und Wünsche sind schwierig. Ich kann bei solchen Tracks sehr schwer moderieren, muss ich dazu sagen. Und auch wenn ihr euch irgendwelche Tracks wünscht, es ist immer schwierig. Die ganz bekannten Sachen sind leider nicht so gut zu mixen, muss ich zugeben, oder schwer zu kriegen. Ich gucke einfach mal, dass ich das Beste draus mache. Ich muss nur aufpassen, dass ich bei Brainbeat nicht mein Brain biete, weil das löst bei mir leider Dinge aus, die sehr witzig sind, aber nicht hierher gehören.

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Also keine Sorge, ich bin noch da. Ich muss mich gerade ein bisschen um meine Freundin kümmern und ich gucke ja gerade, dass ich neuere Tracks reinlade als das, was ich sonst immer spiele. Das heißt, ich bin doppelt konzentriert. Die dreifache Konzentration geht da drauf. Ich muss aufs Klo.

Eieiei, die Zeit rennt. Aber so lange mache ich nicht mehr. Ich mache noch ein, zwei Tracks, dann werde ich schneller. Der Plan, neue Tracks reinzuladen, ja, ging so halb auf. Wir gucken mal, die nächsten Tage muss ich mal, wenn meine Freundin es zulässt, nochmal nachlegen. Aber nicht hier live, sondern in meiner Bibliothek für die nächsten Male.

Hey, hey, dazu schickt der Markt 53 aus das Hanmünde noch ein Kuss-Emoji. Was soll ich dazu sagen? Ich glaube, den Kuss kriege ich auch noch gleich von meiner Freundin. Oh.

Ich kann sogar noch Loop setzen. Also, das waren jetzt. Wir waren jetzt 4 Stunden Binary Sounds. Ich hätte gerne noch länger gemacht, aber ich muss mich auch noch ein bisschen gleich um meine Freundin kümmern. Ja, ne? Das ist so manchmal in der Beziehung. Da muss man sich halt auch mal umeinander kümmern. Und ich guck mal, dass ich auf jeden Fall noch mehr Tracks reinnehme. Ich bedanke mich bei euch fürs Zuhören, fürs Dabeisein. Wir haben als letzten Track wie so oft Blümchen. Seid mal gespannt, wieder welchen ich ausgegraben habe. Ansonsten, falls ihr keine Show mehr von mir verpassen wollt, wie zum Beispiel am Montag, wo ich spontan näher war, guckt mal auf bitpitchy.eu, die Adresse zu einem Bitpitchy. Dort findet ihr entsprechend meinen Telegram-Channel verlinkt und meinen Discord. Auf beidem gibt es automatische Show-Announcements. So verpasst ihr keine Show mehr von mir. Und da stehen auch die nächsten Termine jeweils drauf, sofern sie im Technobase-Sendeplan vermerkt sind. Gegebenenfalls fällt mir mal wieder eine Show aus, weil ich einfach Zeit mit Menschen verbringen will. Menschen, aber gut. Mir bleibt nur zu sagen, vielen, vielen Dank, dass ihr dabei wart. Vielen, vielen Dank, dass ihr auch in 2 schreckliche Übergänge jetzt hier in dieser 90er-Zeit wieder ertragen habt und dass ihr dabei wart. Auch wenn anscheinend auf Twitch die Verbindung nicht ganz so stabil war. Ich würde sagen, kein Bild, kein Ton. Wir kommen schon. Ne? Ansonsten, ihr dürft jetzt gerne auf Technobase FM zuhören unter who.fm oder tb.fm, falls ihr das Radio hören wollt. Ansonsten hoffe ich zumindest auf Twitch, dass Buzzy da ist für den Raid Shadow Legends. Und wir hören uns nächste Woche Samstag wieder 21 bis 0 Uhr zur regulären Show. Oder spontan. Ich glaube aber nicht. Meine Freundin guckt mich so an. Ich glaube, sie würde es sehr gut verhindern können, dass ich spontan auflege. Mir bleibt nur zu sagen, vielen Dank, dass ihr dabei wart. Es war mir eine Ehre für euch, auffliegen zu dürfen. Auch mal mit meinem etwas neueren Show-Konzept. Und oh, hat sich bewährt. Mir bleibt nur zu sagen, wie so oft mein üblicher Claim. Haltet immer schön die Hände unter den Bettdecken. Ich kenne euch doch. Gute Nacht und ciao.

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